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0: Ich habe ein Cross Country.
1: I have a cross country bike. Two mountain bikes.
0: Dann habe ich ein Dirt Bike.
1: A dirt bike.
0: Und dann.
1: And two commuter bikes that I ride to work.